Modern Eon mit Splash. Wundervolle 7-Inch. Von 1982. Entschuldigung, 81. Top Band hat leider nur ein Album rausgebracht und ein paar 7-Inches. Das ist eine davon. Das Album lohnt auf jeden Fall auch.

geht weiter mit Simple Minds, League of Nations von Simple Minds erstem Album 1980. Die Simple Minds eigentlich eher bekannt für poppigere Stücke, also zumindest die späteren Releases in den 80ern. Das erste Album ist Killer.

Welche der Bladder Themes for Great Cities dürfte dem einen oder der anderen bekannt sein? Ich gehe auf jeden Fall mit diesem Track, League of Nations, auf der B-Seite. Der Secret Hit sozusagen.

Weiter geht's mit Monitor Pavillon. Pavillion? I don't know. Recht obskure Scheibe von einem Art Collective aus LA oder San Francisco. 1980, 81 released, erst in den USA und dann später in Düsseldorf beim Atatak Label, was auf jeden Fall dem einen oder der anderen bekannt sein dürfte durch Releases von Virolator, der Plan, wichtiges experimentelles Musiklabel, Label für experimentelle Musik in den 80ern. Monitor. Tatsächlich heißen die wahrscheinlich Monitor, aber ich dachte, weil es bei Atatak rauskam, dachte ich immer, es heißt Monitor. Dem ist nicht so. Thank you.

Der nächste oder laufende Track ist von SPK aus Australien. Sehr einflussreiche Industrial Band aus den 80ern. SPK mit Culture Side.

SPK mit Cash Side. Weiter geht's mit Head of David. Industrial Rock. Noise Rock. Von Justin Broderick, ex Napalm Death Member. Später Godflesh, Industrial Projekt. Killer. Erstes Album. Rocket USA ist der Titel.

Meines Wissens gibt es drei Head of David Alben, alle drei auscheckenswert. Weiter geht's mit Bourbonese Quark. Recht obskure, artsy, experimentelle Band aus Leeds, I guess. Die Originalscheiben sind recht teuer, doch die Alben wurden alle in letzter Zeit auf Mannequin Records aus Berlin re-released, zum Glück. Vom fünften Studioalbum, I guess. Vorher gab es noch ein paar Tapes und wie das so ist.

Wir nähern uns der letzten halben Stunde von Scattered Mind bei Tollshop Radio. Hier live aus dem IFZ, Kohlrabi-Zirkus.

Weiter geht's mit Peter Frohmader. Recht obskure Scheibe, Ritual. Peter Frohmader hat in den 70er Jahren mehrere Rock-Rock-Alben aufgenommen, um dann Ende der 80er dieses crazy Synthesizer-Soundtrack-mäßige Ding zu recorden. Ist leider etwas dünn gemixt, aber trotzdem geil.

So, und wie es sich gehört, darf natürlich auch kein Track von den The Weird Heads fehlen. The Weird Heads mit First Steps.

Ich hoffe, es hat euch genauso viel Spaß gemacht wie mir und ihr habt auch Bock auf, bekommt so langsam Bock auf Regen, Kneipenabende und Filzmetal. Inklusive schlechte Laune natürlich.

Us and No More mit Themes for Angels in Big Cities. Wahrscheinlich die geilste deutsche Goth-Band aus Kiel.

Walter. 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

0: Hallo.
1: Abonnentum.
0: Wir sind Abonnentum. Und heute stellen wir nicht nur uns vor, sondern auch Nick Behringer, Equal Audio und David Dröges erstes Release.

0: Und da sind wir auch schon drin mit dem ersten Song des Abends, des Tages, des Morgens, je nachdem. Das war auf jeden Fall David Dröges Track Prophecy.
1: Aventur.
0: Das ist niederländisch und steht für Abenteuer. Abenteuer jeglicher Couleur. Haben unsere Base in Düsseldorf und lieben die elektronische Musik. Ganz ohne. Vor allem

Ich bin übrigens Sophie. Sophitia, mein DJ-Name. Und ich mag Kreise wahrscheinlich lieber als Quadrate. Generell bin ich ein Fan von geometrischen Figuren. Und für die Show habe ich jedem Crewmitglied der Aventur eine Frage gestellt und auch gebeten, mir einen Track zu senden. Das hört ihr jetzt im Anschluss. Ab zuerst kommt mein Sound des Tages. Viel Spaß!

Also, mein DJ-Name ist wie mein richtiger Name, Abedulge. Und was würde ich mit auf eine einsame Insel nehmen? Ja, wahrscheinlich mein Klavier, weil ich es einfach so sehr liebe und weil es für mich inzwischen auch so ein bisschen Heimat ist. Und wenn man auf einer einsamen Insel hat, hat man eigentlich auch viel Zeit, virtuose Jazz-Improvisation bis zuletzt zu üben.

Hey, ich bin's Janis, aka Hansson von Aventur. Schon seit 16 Jahren bin ich jetzt auf dem geliebten Schrottplatz aktiv. Ursprung lag bei den Wreckers Race, die wir da ja sehr lange organisiert haben. Nach Ende der Reihe kam eben der Wunsch auf, den Platz weiter zu beleben, weiter für Race zu nutzen und auch gestalterisch weiterzuentwickeln. Und daher freue ich mich sehr, dass wir dann im Jahr 2023 alle zusammen Aventur gegründet haben.

0: Hi, ich bin Dominik und ich bin auch dabei.
1: Ich habe keinen Witz auf Lager, aber dafür habe ich eine riesige Sticker-Collection. Und meine Lieblingsfarbe ist Minzgrün.
0: Tschüss.

Hallo, hi, ich bin Tobi. Ich bin kein DJ, sondern unterstütze die Bar sowie viele andere Helferinnen und Helfer auch. Und ziemlich unspektakulär, aber so bei 18 Grad im Mai würde ich immer Sekt Mate bevorzugen. Dies allerdings auch bei 10 Grad im Februar oder bei 30 Grad im Juli.

0: Hallo. Hallo. Hallo. Hallo.
1: Mein DJ-Name ist Simon Behrwind und so heiße ich auch. Mein Lieblings-Soundsystem, auf dem ich spiele, ist natürlich die Avantur Function One. Ein Wunsch von mir wäre aber auch mal, auf den Hörnern von Heiner Martion in Gewölbe zu spielen.
0: Und ich schicke dir noch meinen Lieblingstrack.

Hallo, ich bin Clara und ich mache Musik unter dem Namen Clara Luise. Und die liebe Sophie hat mich gefragt, was meine persönliche Red Flag im DJing ist. Und das ist auf jeden Fall, Tracks zu gatekeepen und seine Track-IDs nicht zu teilen. Denn das widerspricht für mich dem eigentlichen Gedanken von Clubkultur. Denn Musik lebt für mich komplett von Austausch, Inspiration und der kollektiven Erfahrung dieser Musik. Und wie kann das stattfinden, wenn man die nicht miteinander teilt?

Ei, ei, Jonas, mein Name. Wie bin ich zur Avontur gekommen? 2010 haben wir damals die Wreckers Party gegründet auf dem Schrottplatz, auf dem wir heute auch die Avontur feiern. Das war eine ziemlich wilde Zeit bis 2020, als dann Corona losging. Und 2022 haben wir damals beschlossen, gemeinsam mit Sophietje, Tavaroro, David Röge, Arnson, Simon Behren und meine Wenigkeit einen Neustart zu machen und haben die Avontur gegründet.

0: Da bin ich wieder. Das war unsere kleine Vorstellungsrunde von DJs und dem Orga-Team. Aber Avontur ist nicht nur Organisation und DJs. Avontur sind alle, die dabei sind. Adrian, Svenja, Hendrik, Marvin, Jakob, Olli, Timo, Schack, Lex, Liv, Ulf, Jenny, Callshop Radio. Die fleißigen Bienchen, helfende Hände, siebdruckende, kattende, tanzende oder bodenverlegende Abenteurerinnen. Alle Gäste und Gastgeberinnen. An dieser Stelle einfach danke. Das ist schon sehr cool. Badibudiba. Und eine Person haben wir heute zu Gast, nämlich den Nick.
1: Hallo in die Runde, Nick Behringer meldet sich hier zu Wort. Behringer ohne H und entsprechend nicht zu verwechseln mit der gleichnamigen Synthesizer-Marke. Ich betätige mich mittlerweile seit gut 15 Jahren als DJ und Produzent und 13 Jahre davon habe ich in Berlin verbracht. Bin jetzt vor gut einem Jahr wieder zurück in meine Heimat Nürnberg gezogen und an entspannten sonnigen Wochenenden zieht es mich dann ganz gerne mal in die fränkische Schweiz und da lasse ich mir dann ein bisschen Semmelknödel mit Pilzrahm schmecken und mir die Sonne auf dem Bauch scheinen.

mein Label Equal Audio, das wir heute ja ein bisschen vorstellen dürfen, ist ein reines Vinyl-Label mit klarem Fokus auf reduzierten Sound und DJ-freundliche Arrangements, würde ich sagen. Das bedeutet, es geht weniger darum, ein bestimmtes Subgenre der elektronischen Musik zu präsentieren, sondern vielmehr um das verbindende Element eines minimalistischen Ansatzes. Also man kann auch sagen, weniger ist mehr.

frequency response. Das ist die zweite EP auf Equal Audio. Am Anfang der Show haben wir bereits die B2 vorgestellt. Das war Prophecy von unserem David Dröge.

0: und wie es sich gehört, stellen wir jetzt die übrigen Nummern von Joran Eckholz, Niri und Sota vor. Ich wünsche euch viel Spaß. Es war mir eine Freude. Und holt euch die Platte. Bye.
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Ja, hallo zusammen. Willkommen bei Joy Boys. Wir sind Butter, wir sind Hendrik und Jim und wir reden heute über Innovative Communication, ein legendäres Label, was vom legendären Musiker Klaus Schulze gegründet wurde. Wir spielen euch ein paar Tracks vor. Wir starten direkt mit der Band Die Gesunden mit dem Track Galaxy.

0: Das war Ideal mit Telefon auf dem gleichnamigen Album Ideal, was ja das Debütalbum war. Ganz oft gerade Ideal gesagt, Henrik.
1: Idealer Bandname.
0: Ein idealer Bandname.
1: Auf einem idealen Label.
0: Auf dem idealen Label, genau. Das habe ich gerade schon in der Pause, glaube ich, kurz gesagt. Ich finde, das ist ein absoluter Sound, der die neue deutsche Welle irgendwie beschreibt. Genau, das ist auch auf dem Innovative Communication Label erschienen, was aber auch gleichzeitig noch offiziell Tangerine Dream hieß, oder Henrik?
1: Das Label.
0: Das hieß, also, sorry, wenn ich jetzt da so reingegrätscht habe, aber es ist mir gerade eingefallen. Und zwar, also es gibt ja auch die Band Tangerine Dream mit Klaus Schulze. Und bei der Gründung war das anscheinend noch offiziell Tangerine Dream, da sich dann aber umgenannt wurde. Ab, glaube ich, den späten 90ern. Deswegen war das offiziell noch auf Tangerine Dream, aber ist es ist natürlich dasselbe Label, Innovative Communication. Und
1: Ich kenne die Story ein bisschen anders.
0: okay,
1: Ja,
0: dann
1: ich kenne die
0: erzähl mal.
1: Story so, dass der Name zwar anfangs ein anderer war, aber einer, der ziemlich nah dran war. Nämlich war es zu Beginn nicht Innovative Communications, sondern es stand für Independent Composers. Denn auf dem Plattenlabel, auf den Plattencovern stand nämlich meistens einfach immer dieses stilisierte Logo, wo du einfach die Buchstaben I und C siehst. Und aus dem Independent Composers wurde dann halt relativ schnell Innovative Communication gemacht. Und das Independent Composers kam wohl daher, dass sie einfach Klaus Schulze ein Label gegründet hat, um sich unabhängig zu machen, Independent eben, und viele andere Künstler einladen wollte, das Gleiche zu tun und unabhängig von Auflagen der Labels ihre Musik zu komponieren und zu veröffentlichen. Und dann hat er aber sein eigenes Studio gebaut und hat das Studio, glaube ich, Innovative Composers genannt. Und dann hat er gesagt, nun ja, jetzt habe ich ja schon das Studio so genannt, dann nenne ich jetzt das Label einfach nochmal um.
0: Jetzt ist natürlich die Frage, wer hat recht, Henrik?
1: Das werden wir nie erfahren, der Herr Schulze ist ja leider von uns gegangen.
0: Aber Henrik, wie bist du auf das Label gekommen? Wann hast du das Label kennengelernt?
1: Also mit Innovative Communications ist es eigentlich ähnlich wie mit vielen anderen kleineren Labeln auch, dass ich vor allem über die Gestaltung der Albumcover auf das Label erstmals aufmerksam geworden bin. Also dass ich gemerkt habe, hey, da gibt es irgendwie Platten, die sehen alle, naja, nicht gleich aus, aber sie folgen zumindest einer Linie. Was hat es denn damit auf sich? Na, also wie auch zum Beispiel die Albumcover von ECM Records aus München. Genau, und dann habe ich irgendwie mich angefangen damit zu beschäftigen und bin dann relativ schnell darauf aufmerksam geworden, dass eben von Klaus Schulze gegründet wurde, der selber einer der großen Pioniere der elektronischen Musik ist und auch so ein bisschen als Godfather des Techno betitelt ist. Bekannt dadurch, dass er bei Tangerine Dream gespielt hat, aber auch bei Ashra Temple, naja, und dann vor allem solo unendlich viele Platten veröffentlicht hat. Und naja, was braucht man mehr für einen Gründungsmythos? Wenn wir vielleicht beim Thema sind, würde ich einfach als nächstes direkt einen Song spielen von Klaus Schulze. Und zwar den Song Tango Sati. Genau. Viel Spaß.
0: Okay.

0: Da will ich gerade mal sagen, ihr seid doch jetzt Overground. Mit Konzerttourneen und Plattenerfolgen und so weiter und vielen Rezensionen in Zeitungen.
1: Wieso mit so einem Radio, aber bestimmt nicht.
2: Bestimmt nicht.
0: Das haben natürlich nicht viele, aber das können sich natürlich vielleicht nur Overground-Leute leisten.
1: Ich habe ja meine Apparaturen, die kosten doch kein Geld. Das sind alles nur 2,50 Mark Sachen.
0: Sag mir den Händler, der das verkauft für 2,50.
3: Okay, das war Klaus Schulze. Wie gesagt, es geht um Innovative Communications, ein Label 1978 gegründet von Klaus Schulze und dem Musikjournalisten Michael Hantjes. Das Label hat sich eigentlich vor allem konzentriert auf, man könnte sagen, experimentelle Musik, frühe New Age Musik und Musik, die mit einer sehr großen Begeisterung verknüpft ist für Technologie, frühe Computer und man könnte sagen, es ist so eine Weiterentwicklung der kosmischen Musik aus dem Krautrock der 70er Jahre. Genau, und der breiteren Öffentlichkeit wurde es wirklich vor allem auch bekannt durch das Album von Ideal, wo wir eben schon reingehört haben. Mhm. Viele andere Sachen sind eher obskur, mittlerweile schwer zu finden. Nicht auf Spotify, nicht auf YouTube. Also da gibt es noch ziemlich viel Aufholarbeit, wenn man so will.
2: Ja, ich glaube, als ich zum ersten Mal eine Platte von IC gehört habe, war das auch eher eine neue elektronische, experimentelle Richtung war, die genau das Label vertreten hat. Und Klar, natürlich auch geschichtlich gesehen erstmal viele Künstler hatte, mit die Neue Deutsche Welle eigentlich gemacht haben. Ja.
3: Wenn du vom experimentell sprichst oder nicht so kommerziell verbuchbar, das war ja programmatisch, ne? Also es ging ja Klaus Schulze vor allem darum, Künstler zu veröffentlichen, die vielleicht woanders nicht so leicht einen Vertrag bekommen oder einzelne Produktionen, die woanders vielleicht abgelehnt worden wären, ne? Und das öffnet natürlich die Türe für einen ganz anderen Ansatz, ne? Um die Musik zu produzieren und zu veröffentlichen. Wenn man halt sagt, es ist einfach komplett wurscht, ob die Tracks, wie lang die sind, wie zugänglich die sind, weil man machen kann, was man will, von Seiten des Labels aus. Ne? Aber um vielleicht nochmal kurz zu dem Thema Neue Deutsche Welle zurückzukommen und dass die eben auch mit der Geschichte des Labels schon verknüpft sind, haben wir noch einen Track rausgesucht von DIN A Testbild, die übrigens bis heute noch aktiv sind. Ganz früher auch noch mit der großartigen Gudrun Gut. Und der Track, den wir jetzt spielen, der heißt Tight Pants. Give it a shit.

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